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1: Rügen ist ein hervorragendes Reiseziel, das zu jeder Jahreszeit besondere Vorzüge bietet. Die größte deutsche Insel, begeistert durch ihre abwechslungsreiche Natur, langen Sandstrände und kulturelle Vielfalt. Rügen vereint traumhafte Landschaften mit einer beeindruckenden Küstenlinie. Die berühmten Kreidefelsen im Nationalpark Jasmund bieten spektakuläre Ausblicke auf die Ostsee. Dort gibt es auch ein sehr interessantes und anschauliches Naturerlebnismuseum für die ganze Familie. Kilometerlange Strände, Bottengewässer und malerische Fischerdörfer machen die Insel ideal für Natur- und Strandliebhaber. Zudem locken charmante Seebäder wie Binz, Selin und Göhren mit historischer Bäderarchitektur, gemütlichen Cafés und einer entspannten Urlaubsatmosphäre. Auch kulturell hat Rügen einiges zu bieten. Das Jagdschloss Granitz, der Koloss von Prora und zahlreiche Museen erzählen spannende Geschichten aus Vergangenheit und Gegenwart. Veranstaltungen wie die Störtebeker Festspiele ziehen jedes Jahr viele Besucher an und bieten ein unvergessliches Erlebnis. Die aufblühende Natur, Rapsfelder und ruhige Strände laden im Frühjahr zum Wandern und Radfahren ein. Der Sommer ist perfekt für einen Badeurlaub, Wassersport, lebendige Strandpromenaden. Das Wasser der Ostsee ist angenehm erfrischend und die Sonne scheint häufig. Die Insel zeigt sich im Herbst farbenprächtig, ideal für ausgedehnte Spaziergänge an der frischen Meeresluft. Weniger Trubel sorgt für eine entspannte Atmosphäre. Und wer Ruhe sucht, findet im Winter auf Rügen eine fast meditative Stille. Wellnesshotels und Saunalandschaften in den Seebädern machen die kühle Jahreszeit sehr erholsam. Die Insel Rügen ist somit das ganze Jahr über ein vielfältiges Reiseziel, das Natur, Kultur und Erholung harmonisch miteinander verbindet.
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1: Die Kanarischen Inseln sind ein echtes Paradies für Reisende und bieten weit mehr als nur Sonne und Strand. Ihr ganzjährig mildes Klima macht sie zu einem perfekten Reiseziel, egal ob im Winter oder Sommer. Gerade in den kälteren Monaten Europas locken die Inseln mit angenehmen Temperaturen und viel Sonnenschein, was sie zu einer attraktiven Alternative für alle macht, die dem Winter entfliehen möchten. Jede Insel der Kanaren hat ihren eigenen Charakter. Gran Canaria punktet mit ihrer beeindruckenden Vielfalt, von goldenen Stränden bis zu grünen Berglandschaften. Teneriffa begeistert mit dem majestätischen Teide, Spaniens höchstem Berg, und mit charmanten Küstenorten. Lanzarote fasziniert durch ihre einzigartigen Vulkanlandschaft und die harmonische Architektur, die sich perfekt in die Natur einfügt. Fuerteventura ist ein Paradies für Wassersportler und Strandliebhaber, während La Palma, La Gomera und El Hierro vor allem Wanderer und Naturliebhaber anziehen, die Natur und unberührte Landschaften suchen. Neben den landschaftlichen Highlights bieten die Kanaren auch ein spannendes kulturelles Erlebnis. Historische Altstädte, traditionelle Feste und eine lebendige Gastronomie lassen Besucher in die lokale Lebensweise eintauchen. Die Küche der Kanaren mit Spezialitäten wie Papas, Arrugadas und frischem Fisch ist ein weiterer Grund, die Inseln zu entdecken. Dank der guten Erreichbarkeit, der Schönheit von Natur und Landschaft sowie der Mischung aus Erholung und Aktivurlaub sind die Kanarischen Inseln ein echter Geheimtipp, um Energie zu tanken und gleichzeitig Neues zu entdecken.
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1: Welche Reiseziele gelten in diesem Jahr als Geheimtipp? In der albanischen Riviera finden Urlauber traumhafte Strände, türkisfarbenes Wasser und charmante Küstenorte. Dort ist es weniger touristisch als in Griechenland und daher gibt es noch recht günstige Preise. Ebenfalls deutlich preiswerter im Vergleich zu Österreich und der Schweiz sind die slowenischen Alpen. Perfekt für Outdoor-Fans, Wandern, Radfahren und Skifahren in einer intakten Natur. Viele Seen und Täler sind auch dort echte Naturjuwelen. In Asturien in Spanien befinden sich eine wilde Atlantikküste, grüne Landschaften und idyllische Fischerdörfer. Ideal für alle, die Spanien ohne Massentourismus erleben wollen. Auch die Kapverden, einer Inselgruppe im Atlantik mit stabilen Temperaturen, schwarzen und weißen Sandstränden, sind ideal für entspannte Auszeiten und Wassersport ohne riesige Touristenzahlen. Kirgisistan fasziniert mit unberührter Berglandschaft im Tien Shan Gebirge, Nomadenkultur und Trekkingrouten wie um den Songkhul-See. Usbekistan lockt mit interessanten Städten wie Samarkand und Bukhara. Dank neuer Hochgeschwindigkeitszüge und einfachem E-Visa ist das Land zugänglicher als je zuvor. Die Azoren in Portugal werden als Hawaii Europas gefeiert, mit verschiedenen vulkanischen Kratern und interessanten heißen Quellen. Und Ruhe und Erholung finden Urlauber auch auf der Insel Vis in Kroatien. Diese bleibt autofrei und bietet viele neue Rad- und Wanderwege.
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1: Sardinien ist ein traumhaftes Reiseziel, das für nahezu jeden Urlaubstyp etwas zu bieten hat. Die italienische Mittelmeerinsel begeistert mit einer Kombination aus atemberaubender Natur, kristallklarem Wasser, reicher Kultur und kulinarischen Genüssen. Die Küsten Sardiniens gehören zu den schönsten Europas. Weiße Sandstrände, versteckte Buchten und türkisfarbenes Meer prägen das Bild. Besonders die Costa Smeralda im Nordosten ist weltberühmt. Doch auch weniger bekannte Strände wie Cala Luna bieten Postkartenidylle und Ruhe abseits der großen Touristenströme. Wassersportler kommen hier ebenso auf ihre Kosten wie Sonnenanbeter und Naturliebhaber. Abseits der Küsten lockt das Inselinnere mit wilden Bergen, tiefen Schluchten und ursprünglichen Dörfern. Wanderfreunde finden hier spannende Routen, etwa durch den Cennacentu-Nationalpark oder die spektakuläre Gorupu-Schlucht. Zudem bietet Sardinien eine faszinierende Geschichte von den geheimnisvollen Nuragen, prähistorischen Steintürmen bis hin zu charmanten Altstädten wie Cagliari oder Alghero, in denen italienisches Flair

0: historische Architektur verschmelzen. Der perfekte Reisezeitraum für Sardinien liegt zwischen Mai und Oktober. Mit Mai, Juni und September als idealen Monaten für angenehmes Wetter, warmes Meer und weniger Touristenmassen. In dieser Zeit herrschen Temperaturen von 24 bis 30 Grad. Über 7 Sonnenstunden täglich und Wassertemperaturen ab 18 bis 24 Grad. Ob Badeurlaub, Aktivferien oder kulturelle Entdeckungstour, Sardinien bietet all das und noch viel mehr und ist damit ein ideales Ziel für unvergessliche Reisen.
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4: Moin, moin, liebe Jule.
1: Servus Nele und grüßt euch da draußen.
4: Na, das ist ja mal ein wunderschöner Start. Ach ja, da kriegt man doch direkt gute Laune. Herzlich willkommen zu Folge 13. Eine so wunderschöne Zahl. Ich liebe die 13.
1: Mhm. Welche Hochzeit haben wir?
4: Weiß ich nicht, da habe ich jetzt nicht mehr nachgeguckt.
1: Wir ignorieren das, jetzt.
4: Also, es gibt so viele, ich will das nicht aus einem anderen Podcast klauen. Einer, den ich auch sehr gerne höre, die machen das seit Folge 1, dass sie sich jedes Mal erzählen, welche Hochzeit sie in der Folge haben. Und irgendwie fühle ich mich so ein bisschen schmutzig, weil ich dann das Gefühl habe, das ist geklaut.
1: Nein, wir wollen uns nicht schmutzig fühlen, aber ich kann von Hochzeiten tatsächlich erzählen, denn die Hochzeit ist endlich gewesen und
4: ja!
1: Es war so schön.
4: Erzähl.
1: Also es macht mich ja immer noch so ein bisschen traurig. Mein kleiner Cousin, den ich mit 12 Jahren auf dem Arm hin und her geschunkelt habe, ist verheiratet. Er ist einfach ein verheirateter Mann. Es ist so crazy. Aber ich glaube, er hat die beste Frau gefunden, die er sich hätte wünschen können. Also das ist halt wirklich so für mich das perfekte Paar. Und ich hoffe, dass sie ganz, ganz lange zusammenbleiben. Sie war eine wunderschöne Braut. Mein Cousin. Schönheit liegt bei uns in der Familie,
4: ist ja,
1: einfach so, natürlich, deswegen hat es mich nicht gewundert, dass er perfekt ausgesehen hat und ich fand es so lustig, also ich bin ja ostdeutsche Hochzeiten gewöhnt, dass es halt alles nicht so förmlich ist, aber ich habe so gelacht, wir hatten ja so eine Gartenhochzeit mit Pool und wie viele Leute mir geschrieben haben, wie ihr geht in den Pool, ich denke, ja. Das ist auf einer Hochzeit, das hat mich so amüsiert irgendwie. Ich habe irgendwann nur noch geantwortet, ich bin halt doch eine Ostdeutsche. Also.
4: Aber ich finde das total toll. Gut, ich wusste vorher nicht, dass das eine Gartenhochzeit ist und dass es halt dann auch geplant war und so gang und gäbe ist. Aber ich finde es großartig. Wenn ich ganz ehrlich bin, würde ich mich auf so einer Hochzeit auch tausendmal wohler fühlen als dieser klassische Standard. Wobei, ich bin jetzt auch sehr gespannt. Ich bin ja nächstes Wochenende auch schon wieder auf einer Hochzeit. Und da bin ich mal richtig gespannt. Die wird auch definitiv, glaube ich, nicht so chaotisch wie die letzte, auf der ich war. Und das ist halt alles so ein bisschen klassischer. Da freue ich mich aber auch total drauf. Aber ich finde es großartig, dass ihr da mit dem Pool wart. Ich hatte ja auch Fotos gesehen und du hattest da was drin. Das sah so toll aus und das sah einfach nach so viel Spaß und Wohlfühlen aus.
1: Ja, es war halt wirklich, also ich sag mal, für die Braut so ein Ankommen in unserer Familie. Herzlich willkommen.
4: Oh.
1: Du gehörst jetzt zu uns. Und das ist eigentlich, also das ist was ich an Hochzeiten wirklich schön finde.
4: Ja.
1: Dass du halt so einfach viel größer wirst. Das, was du halt beim Tod an Verlust hast, das hast du da halt wieder in, und es kommt wieder jemand dazu. Und, oh Gott, ich freue mich schon, wenn die zwei Kinder kriegen. Es wird so süß sein. Oh Gott. Ah, ich denke schon wieder 10 Schritte weiter, aber. Nee,
4: aber also das darfst du auch. Das ist doch schön.
1: Und übrigens weiß ich jetzt, wie viel Feuerwehr kostet, wenn man das anmeldet. Das sind 35 Euro.
4: Ich weiß nicht, ob das nicht vielleicht von, keine Ahnung, Stadt oder Gemeinde unterschiedlich ist. Das kann natürlich sein. Aber ich finde es erschreckend wenig.
1: Ich auch. Also ich hätte auch wenigstens mit einem 100er gerechnet, aber nein, es waren 35 Euro, das anzumelden. Natürlich war das Feuerwerk dann nicht inkludiert. Und was ich ja, also das haben wir ja alle nicht geschnallt, gell? Es war ja Freitag die Hochzeit, nicht am Samstag, am Freitag. Und es war der 26.06.26. Das haben wir erst dann gecheckt, als wir da beim Standesamt waren oder die halt beim Standesamt waren, weil das anscheinend so Fließband-Hochzeiten waren. Ich dachte mir die ganze

0: Zeit, hä? Aber es ist doch Freitag, wieso ist es denn wie am Fließband? Und dann ist es mir gekommen, na klar, es ist halt so ein Datum, aber es
1: Ja,
0: war nicht mit
1: wo
0: Absicht
1: alle
0: bei den
1: wollten, ne?
0: beiden. Ja.
1: Ja.
0: Also die haben wirklich den nächsten freien Termin gekriegt und es war halt genau der Freitag.
1: Wie
0: Ja,
1: lustig.
0: verrückt.
1: Ja, die
0: Aber
1: letzte Hochzeit, auf der ich war, war am 6.6.26.
0: schau.
1: Ist mir auch erst später aufgefallen, weil ich hatte so 6. Juni
0: Ja.
1: aufgeschrieben und mir dann nichts bei gedacht und dann irgendwann ja 6.6.26. Ach ja, guck. Wobei
0: Also
1: deren standesamtliche Trauung früher war. Also,
0: okay. Ja,
1: aber
0: bei
1: die
0: uns gibt es ja
1: Feier.
0: nur Standesamt. Das ist ja alles. Gibt ja keine Kirche.
1: Ach so, nee, das machen bei uns auch die wenigsten, aber du hast halt standesamtliche Termine teilweise nur irgendwann in der Woche, keine Ahnung, dienstags morgens um 11 oder so und da kannst du ja dann nicht die richtige Party machen, weil die
0: Okay.
1: Standesamtstermine am Wochenende sind natürlich sehr heiß begehrt und wenn du ein bestimmtes Datum hast, was du ja unbedingt haben möchtest, vielleicht, ne, dann musst du natürlich gucken, wie es passt. Und wenn das natürlich dann kein Wochenende ist und deine Feier dann am Wochenende ist, dann hast du halt natürlich die standesamtliche Hochzeit an einem anderen Tag, wo du sonst feierst. Und ich kenne das dann eben so, dass dann einfach da nur dann die Party ist oder wer kirchlich heiraten will, dann da Kirche ist oder du hast halt noch eine freie Trauung.
0: Okay. Nee,
1: Das gibt es natürlich auch.
0: das ist bei uns jetzt so nicht angedacht. Das ist Standesamt und
1: Ja.
0: wer dann noch in die Kirche will, hat das eher zusätzlich,
1: Ja,
0: aber
1: genau.
0: genau, es ist sonst eigentlich nichts. Und falls ihr euch wundert, warum es die ganze Zeit so grummelt, in München geht gerade die Welt unter. Ich krieg's leider nicht leiser gestellt.
1: Ach, krass. Ja, bei uns geht's gerade. Wir hatten das am Wochenende. Aber alter Falter, wir blicken ja jetzt auf ein Rekord fucking, Entschuldigung, heißes Wochenende zurück. Das war nicht mehr schön. Das war einfach nicht mehr schön. Also du hast ja gesagt, ihr wart am Pool, da konnte man das ganz gut
0: Ja,
1: aushalten.
0: und am See. Meine Eltern haben sich ja ein Haus am See gekauft.
1: Das ist natürlich schön, wenn man da was hat. Das heißt, da gehen jetzt immer die Urlaube hin.
0: Also war ich schon mal auch mit den Kindern tatsächlich und das war auch ganz schön, aber ich glaube, bei uns wird es Mallorca werden. Wir sind halt tatsächlich doch mehr Hotelfans.
1: Ach, das ist doch völlig in Ordnung. So,
0: Ja.
1: ne, das Rundum-Sorglos-Paket, wer will das nicht? Da kommt man nämlich auch mit der Hitze deutlich besser klar. Ich habe ja das Problem, ich selber komme schon einigermaßen damit klar. Ich habe aber natürlich ein paar schutzbefohlene Lebewesen, so nenne ich sie mal, die da überhaupt nicht mit klarkommen. Und ich habe, wenn ich jetzt zurückblicke, jetzt 2 Tage gehabt, wo ich drauf und dran war, den Tierarzt zu rufen, weil ich wirklich gedacht habe, jetzt ist es mit meinem Pony vorbei. Das
0: Oje.
1: war so schlimm. Also, das sind Bilder, die will ich eigentlich lieber von meiner Netzhaut weghaben. Die lag am Boden, aufgerissene Augen, also du konntest das Weiße in den Augen sehen, die Nüstern komplett aufgerissen, eine Atmung wie so ein Blasebalg mit richtig fiesen Geräuschen beim Ausatmen. Du merkst das, wie sie die Luft rauspressen muss, also wie so richtig Asthma eben. Und das war so schrecklich. Und ich habe dann alles an Medikamenten. Also ich habe jetzt was rausgefunden. Man lernt ja immer dazu, was in diesen Momenten funktioniert. Ich musste sie kühlen, weil es gibt Pferde tatsächlich, die nicht so viel schwitzen können. Die regulieren ihre Temperatur durch Atmung. Wenn aber jetzt die Atmung durch die Allergie und das Asthma komplett gestört ist und das ist dein einziger Weg, ist dich zu kühlen, das ist halt einfach
0: Scheiße, ja.
1: richtig, richtig schlimm. Und deswegen abkühlen, dann ist sie tatsächlich, und da muss ich immer noch mal ein Hoch auf meine Stallbetreiberin sagen, wir durften dann jetzt für die Tage ausnahmsweise dann eine freie Box nutzen, die wir ja so eigentlich nicht mit drin haben. Und die durfte ich dann eben für sie fertig machen. Also natürlich nicht komplett, ne? Also keine Einstreu rein und so. Die sollte ja einfach nur eine Weile da drin stehen, damit sie nicht in der absoluten Mittagshitze steht. Das war auch gut so. Ich werde jetzt nochmal mit meinem Tierarzt über eine andere Medikation sprechen, aber das waren echt jetzt so Momente, da musste ich jetzt doch einiges noch wieder lernen und was funktioniert und was nicht. Und es macht einfach keinen Spaß, so ein chronisch krankes Tier zu haben, gerade wenn sich also das Klima hier ja wirklich ändert. Und da kannst du mir sagen, was du willst. Und nein, sowas hatten wir früher nicht. Und da gibt es ja so viele Leute, die jetzt ja sagen, nee, was ist denn hier? Guck mal, die Schlagzeile aus den 70ern, da hatten wir das auch. Ja, aber wer sich dann näher mit beschäftigt, weiß, dass das nur eine Prognose war und dass es halt auch nicht so heiß war und halt auch nicht so oft so heiß. Und dass diese Wetterextreme ja so zunehmen. Also gerade wie jetzt auch mit dem Gewitter, da komme ich nämlich zum nächsten Punkt. Ich bin am Sonntag 1000 Tode gestorben, weil Samstagnacht auch ein, naja, also es war ja auch ein richtig heftiges Gewitter. Mhm. Gerade im Norden, also noch weiter im Norden und Richtung Dänemark hin, also liebe Grüße in die Richtung, da war das Unwetter so schlimm, da sind auch Gebäude kaputt gegangen. Bei uns war das so, dass man das halt, das war wie Feuerwerk, also das war super weit weg, du konntest aber mega weit gucken. Ich habe Blitze gesehen, also über den ganzen Himmel, aber kein Donner gehört. Mhm. Also wie weit muss das weg gewesen sein? Und ich habe das trotzdem gesehen und das war richtig heftig. So, und dann ist mein zuverlässigster vor der Tür Sitzer und Bettler Johnny nicht nach Hause gekommen.
0: Shit.
1: Und ich habe den, ich weiß, dass der, das habe ich ja auch schon mal erzählt mit Silvester und so, dass der einfach panische Angst hat. Und ich wusste vorher nicht, weil der Wetterbericht hatte immer das Gewitter ja, nein und verschoben und so weiter. Und eigentlich, wenn das halt nicht so mega schlimm ist, war bisher auch noch nichts. Und dann kommt dieser Kater nicht nach Hause. Und ich habe den ganzen Tag mir Sorgen gemacht, weil das einfach so untypisch ist, dass er vielleicht mal 2 Stunden später kommt. Und ihm ging es ja auch, ne, in letzter Zeit hat er mir öfter mal Sorgen gemacht, wegen so ein paar anderen Sachen. Und er ist ja nur auch nicht mehr der Jüngste. Oh, und dann kommt er einfach nicht nach Hause. Und den ganzen Tag immer wieder draußen gewesen, habe ich ihn gerufen, bin durch den Wald gelaufen, den Nachbarn schon Bescheid gesagt. Und das war irgendwie ganz, ganz schlimm. Und dann war ich gerade dabei, abends saß ich auf dem Sofa und habe eine Anzeige fertig gemacht, so ein Gesuch, ne, hab Bilder von ihm rausgesucht, um nochmal zu sagen, hey, ne, guckt mal in eure Schuppen und ne, da und da ist er weggelaufen, könnte sein, dass er Angst hat, aber er ist halt super Menschen zugetan, ne? Also vielleicht ist er auch irgendwie einfach zu irgendwem hin oder keine Ahnung, ist auch vor Angst irgendwie zu weit weggelaufen, finde jetzt nicht wieder nach Hause, ich kann es nicht sagen. Mhm. Und dann wollte ich das gerade fertig machen, da sehe ich aus dem Fenster und da kommt er da über den Rasen gelaufen. Ja, Gott, ich werde nicht mehr.
0: Na, aber Gott sei Dank ist er wieder da, aber...
1: Hör mir auf, ich habe ihn auch gleich drin gelassen, er war jetzt auch noch nicht wieder draußen. Ich habe gedacht, ich schmeiße ihn jetzt auch nicht mehr raus, wenn er nicht unbedingt will. Mhm. Aber vielleicht ist er auch einfach jetzt so alt. Den hat natürlich auch das Wetter zugesetzt. Da habe ich mir solche Sorgen gemacht, ob das nicht, ne? Dann auch diese Hitze und dieses Hin und Her und in dem... Oh. Ja, aber dann hast du echt... Hast du Tiere, hast du Sorgen, ne?
0: Ja, es ist immer, wenn du für andere Lebewesen verantwortlich bist, hast du natürlich da größere Probleme und das Schlimme ist ja, dass die Tiere ja auch nicht sagen können, was sie gerade brauchen.
1: Ja, das ist so.
0: Wenn man jetzt ein Kind hat, was schon reden kann, dann kann man ja fragen, was können wir jetzt machen, damit es dir besser geht, willst du lieber drinnen spielen, wollen wir baden gehen, irgendwas. Ja. Aber das kann halt weder Rosi noch Johnny noch Mörchen, also die können es ja alle nicht sagen. Da muss man ja viel raten und ich glaube, das Schlimmste, und das kennt jeder Katzenbesitzer, ist, wenn halt das Tier einfach weg ist. Du kannst rufen, die kommen nicht raus. Du machst dir Sorgen. Ich meine, da kann ja auch sonst was passiert sein. Kann ja auch ein Auto drüber gefahren sein oder irgendwas. Es gibt ja immer schlimme Sachen, die da auch passieren können. Deswegen, Gott sei Dank ist er wieder da.
1: Ja, aber wirklich. Also da bin ich jetzt echt beruhigt.
0: Ja, ich hatte auch mein Problem mit Tieren. Also witzigerweise... Wir waren ja das komplette Wochenende in dem Haus an dem See, am Königssee. Passt perfekt zu mir übrigens.
1: Ja, wie schön.
0: Und hatten dann richtig geile Zeit. Also meine Eltern haben halt so einen kleinen Bungalow mit 2 Betten drinnen. Meine Eltern haben in einem geschlafen, die Kinder haben in einem geschlafen. Und ich habe gesagt, hey, ich möchte mich nicht mit euch in ein Bett legen. Also nicht, weil ich sie nicht mag, sondern wenn mir das halt einfach zu eng und zu nah ist. Und wenn es warm ist, brauche ich nicht noch 2 Körper an mir dran hängen haben. Das ist nicht so mein Fall. Ich gehe raus ins Trampolin. Das Trampolin kann man zumachen, weil ab und zu stehen ja auch mal, also das ist direkt so im Wald und ab und zu stehen ja auch mal Rehe da. Und ich habe gesagt, ich weiß ja nicht, welche Tiere sonst noch nachts da rumstreifen. Also ich schlafe im Trampolin, das kann ich zumachen, passt. Ich schwöre dir, ich habe nicht einen Mückenstich, es ist gar nichts an mir dran, es ist alles gut. Ich komme nach München zurück gestern. Hab nur mein Fenster aufgemacht. Also gestern hat es hier noch nicht geregnet. Ich schwöre dir, mein kompletter Körper ist voll mit Mückenstichen.
1: unfassbar. Aber Mücken haben wir irgendwie noch gar nicht. Wir haben, das ist aber auch so wild. Ich glaube, das fing letzte Woche erst an. Von jetzt auf gleich haben wir Bremsen, fragt nicht nach Sonnenschein. Wir werden da alle zerstochen, die Pferde völlig zerstochen und halt nicht nur Bremsen, sondern auch so diese riesen Monster-Mutanten-Dinger. Ich weiß gerade gar nicht mehr, wie die heißen. Das sind wirklich, also ich glaube, die heißen auch konkret Pferdebremsen. Das sind so richtige Monsteräumel, wo man auch noch nicht mal wirklich nach Hau, also die mag man noch nicht mal tothauen, weil die so riesig sind, dass man dann, und ja, und eben die normalen Bremsen. Du gehst einmal irgendwo lang und bist zerstochen ohne Ende. Wir sind irgendwie nur noch am Sprühen und dann ist halt dann auch, dann kommt noch mal das Nächste. Du musst immer abwägen, gerade, was ist das Schlimmste? Also, packst du den Tieren so eine Decke drauf, dann sind sie ja geschützt vor den Stechviechern, die ja teilweise so penetrant und schlimm sind, dass die Pferde dann, auch wenn das heiß ist, nur durch die Gegend rennen und bekloppt sind, ne, und schwitzen ohne Ende. Aber mit den Decken ist es auch bullenheiß. Und Das ist so schlimm gerade. Ich weiß auch nicht, wann das und wie das passiert ist, dass das jetzt so explodiert ist. Weil die Viecher an sich, finde ich, für dieses Jahr relativ spät gekommen sind. Das hatten wir schon deutlich früher. Aber jetzt aber so richtig heftig. Und wie gesagt, alles so mutierte Monsterviecher.
0: Ja, also meine Mama hat auch eine im Bungalow gestochen, so eine Bremse. Das war ja ein Mutantenflatschen, das war ja nicht mehr, also frage nicht nach Sonnenschein, das ist ja wirklich krass gewesen. Und wie gesagt, hier, mein kompletter Arm ist voll. Also ich kann mir gut vorstellen, dass keine Mücken irgendwo in einem anderen Bundesland sind, weil die sind ja hier anscheinend alle vor meinem Fenster und warten darauf, dass ich es aufmache. Also das ist wirklich, ich habe es heute meinen Kollegen gezeigt, die haben auch gesagt, also es ist ja nicht normal.
1: Mücken, interessanterweise, hatten wir jetzt noch nicht. Nur diese Kriebelmücken, ne? Ja. Diese komischen Viecher, die so abends so rum.
0: Ja, die haben hier gerade ihr Gewerkschaftstreffen in München und dann kommen sie, wenn sie
1: fertig sind. Ja, anscheinend. Aber das Gewitter ist doch echt ganz schön krass. Aber irgendwie so eine schöne Kulisse jetzt. Das untermalt das hier jetzt irgendwie alles so schön. Das
0: sind eigentlich meine Fotografen, die draußen stehen und immer Bilder machen. Wenn
1: Ja, aber auch dieses, das Grummeln, dass man das so hört, finde ich total krass. Ich finde es immer so lustig, wenn du in Podcasts so hörst, dass Leute immer sagen, ja, und ich bin hier aber gerade hier und da, wenn ihr da was hört und so. Und ich denke, ich höre überhaupt nichts. Und jetzt denke ich gerade so, hui, das ist aber schon amtlich. Gut, dass wir alle drin sind.
0: Ja, und es hat hier vorhin noch einmal, ich glaube, es ist auch irgendwo eingeschlagen, weil es hat so gerumst.
1: Ja.
0: Und ein Kumpel von mir, der wohnt ja, also ich wohne ja in einem Stadtteil und der wohnt direkt da dran in dem Stadtteil und der hat geschrieben, hat es bei dir auch so gerumst. Ich habe gesagt, ja, ist gut, dass er das da hört und ich hier, obwohl wir gut 15 Minuten entfernt voneinander sind. Also echt, es ist wirklich verrückt. Aber ich muss noch was Schönes erzählen.
1: Oh ja, bitte, bitte.
0: Ich habe nicht nur eine wunderschöne Hochzeit mitfeiern dürfen, sondern ich habe mein erstes Geburtstagsgeschenk gekriegt.
1: Moment.
0: Weil meine Tante das genauso nicht abwarten konnte, wie ich es auch nicht hätte abwarten können. Also sie waren in Hamburg und hat ja so eine neue Ausstellung aufgemacht und sie haben mir das Buch mitgebracht, was du nur kriegst, wenn du in Hamburg in dieser Ausstellung bist.
1: Oh mein Gott, ja, Moment, das müssten wir vielleicht einmal kurz erklären. Jule hält was hoch, das ist das
0: Udo-Versum-Buch. Genau, das Buch zu der Ausstellung, die größte Udo-Lindenberg-Ausstellung. Also ich will auf alle Fälle auch noch hin und mir das angucken, aber dass ich dieses Buch habe, es ist so...
1: Aber das finde ich ja cool. Dann lass uns... Ich bin zwar jetzt überhaupt kein Udo Lindenberg-Fan, aber ich bin ein Jule-Fan und Hamburg ist ja von mir nicht so weit weg. Das heißt, ich würde dir an dieser Stelle anbieten, wenn du noch eine Begleitung brauchst für Hamburg, für das Museum, ich wäre dabei für die Ausstellung.
0: Ja, ich hoffe, du dir ist bewusst, was es bedeutet, mit mir durch Hamburg zu laufen. Also meine Schwester hat schon einmal wirklich bereut, weil sie die komplette Udo-Lindenberg-Tour mit mir machen musste, vom Atlantik-Hotel über die Panic City und die Wolntowski-Galerie und so.
1: Also bisher ist da noch nichts bei, was mich jetzt stört. Ich bin gut zu Fuß.
0: Ja, und wenn ich Alles und wenn Richtung ich das, Reeperbahn.
1: Ja, und wenn ich einplane, den Tag mit dir zu haben und nichts anderes vorhab, dann ist mir das auch völlig egal, wie lange das alles dauert. Hauptsache, ich habe zwischendurch was zu essen, weil wenn ich hangry werde, dann wird's schwierig.
0: Ach, das.
1: Du musst mich, solange du mich immer so ein bisschen fütterst und wässerst, mache ich alles mit.
0: Das ist kein Problem. Ich trinke dann in der heißen Liebe oder in der alten Liebe ist es ja, trinke ich dann mein Eierlikör. Ah, toll.
1: Ja, siehste, machen wir einen Betriebsausflug.
0: Ja, stimmt, unser erster Betriebsausflug. Ja. Geht nicht nach England zur Statue, sondern ja, nach Hamburg, dass ich das Universum sehe.
1: Ich wollte gerade sagen, das ist auch machbarer.
0: Naja, wobei England ist ja jetzt auch nicht so unmachbar.
1: Ja, das stimmt. Also von Bremen fliegt auch, weiß ich gar nicht wer, also fliegt auf jeden Fall direkt irgendwas nach London.
0: Ja. Ich war bloß ein bisschen geschockt, aber es ist ja eigentlich logisch, weil sie sind ja nicht mehr in der EU, dass ich ein Visum brauche.
1: Oh, stimmt. Oh, da habe ich schon wieder keine Lust. Und du musst ja auch Geld tauschen.
0: Geh,
1: das ist nee, dafür bin ich schon wieder viel zu faul. Es tut mir leid, nee, London ist gestrichen. Das kann ich nicht. Lass Hamburg machen, da komme ich mit klar.
0: Solange wie Hamburg noch zu uns gehört. Nein, Quatsch, das Ach, wird Quatsch. Ja für immer so bleiben.
1: Also, das, da muss ich sagen, also Hamburg ist jetzt nicht das Problem. Ich fürchte eher, dass Bayern im Zweifelsfall unabhängig werden will, nicht Hamburg.
0: Ja, das wollen sie ja schon seit Jahren. Wir haben ja auch schon unseren König. Aber leider funktioniert es nicht. Ach, schade, Mensch.
1: Ja, nee, ich finde es schon ganz schön, dass wir jetzt nicht in ein anderes Land reisen müssen, wenn wir ja uns sehen wollen. Oder müssen wir hier, wenn wir telefonieren, EU-Roaming-Gebühren nachher noch oder so. Ach nee. Ich glaube, das ist schon gut so, wie es ist. Ja. Ja, aber also noch zu dem Wetter, ne? Ich weiß nicht, was das gerade ist, ob es am Wetter liegt oder ich habe ja mal erzählt, dass ich Endometriose habe, deswegen ist ja auch meine Ernährung total eingeschränkt und es gibt immer Phasen, wo alles super funktioniert und ich überhaupt keine Probleme habe. Und ich weiß nicht, woran das manchmal liegt, dass die Symptome dann doch heftiger werden. Das heißt, ich hatte tatsächlich jetzt mal wieder wirklich Schmerzen. Oh Gott, ich habe so eine kleine Umschnall-Wärmflasche, die musste ich dann auch mit abends zu einem Arbeitstermin nehmen. Aber die waren alle ganz süß. Die haben gesagt, oh Mensch, was ist los? Und die eine hat dann auch ein paar Tage später noch gefragt, ob es mir jetzt wieder besser geht. Ging es auch erstmal. Und eigentlich dürfte ich auch gar keine Blutungen haben durch meine Tabletten, die ich letzte Woche eben trotzdem hatte. Und seit dem Wochenende fühle ich mich wie ein Luftballon. Also ich bin irgendwie so doll aufgebläht, dass ich mich tatsächlich total unwohl fühle. Und eigentlich mittlerweile fühle ich mich überhaupt nicht mehr unwohl so in meiner Haut eigentlich. Aber das ist jetzt was, weil
2: selbst erlebt.
0: Bevor ihr weiterhört, möchten wir euch darüber informieren, dass wir ab sofort, also ab dem Moment über unerfüllten Kinderwunsch, über Fettshaming, Bodyshaming etc. sprechen werden. Wenn ihr euch mit dem Thema nicht wohlfühlt, dann würden wir euch raten, die Folge an der Stelle abzubrechen und vielleicht dann nächste Woche einfach in die neue Folge weiterzuhören, wenn es wieder lustiger weitergeht. Dem Rest wünschen wir ganz viel Spaß und diskutiert fleißig mit.
1: Ich auch ständig Angst habe, dadurch angesprochen zu werden, ob ich nicht vielleicht schwanger wäre.
0: Oh.
1: Weil ich weiß, dass Menschen das tun.
0: Mhm.
1: Weißt du, was ich meine? Und dann musst du dich jedes Mal wieder rechtfertigen, warum du nicht schwanger bist und dass wieder Menschen den Körper so beurteilen. Oder stell dir mal vor, ich hätte einen übelst krassen, unerfüllten Kinderwunsch und dann kommt irgendjemand, der mich vielleicht auch gar nicht kennt, spricht mich darauf an und reißt da wieder voll der Wunde rein. Könnte ja auch sein. Oder, ja, ich bin krank. Oder, ne, irgendwas ist. Und ich finde, dieses Bewerten von Körpern ist etwas, was mich auf so vielen Ebenen stört.
0: Ja.
1: Ich weiß gerade gar nicht, wo ich anfangen soll. Also, wie gesagt, Thema Nummer 1. Du siehst jemanden, du bewertest das sofort und wie gesagt, gehst vielleicht davon aus, dass jemand mit weiblichem Körper in dem Sinne schwanger sein könnte. So. Und du weißt aber nicht, was dahinter steckt. So. Und auf der anderen Seite, ja, fühlt der sich vielleicht eben auch total unwohl oder hat das jetzt wie ich aus einem ganz anderen Grund und das ist einfach total unangenehm. Oder, genau, oder eben auch andersrum. Ich finde es halt auch so krass, wie man dann darauf angesprochen wird, so, hey, hast du abgenommen? Oder, boah, wie toll, hast du abgenommen?
0: Mhm.
1: Warum ist es immer unbedingt was Tolles, abgenommen zu haben? du weißt ja auch nicht, warum. Das kann ja, ja auch sein, dass die Person krank ist. Oder was mich auch richtig gestört hat, das ist mir auch schon passiert, dass ich eben auch mal schon, wie toll ich denn jetzt aussehen würde, wo ich abgenommen habe. Und das hat mich irgendwie so getriggert, weil so nach dem Motto, habe ich vorher nicht gut ausgesehen, ja, danke schön. Ne? Das finde ich so im persönlichen Bereich total heftig.
0: Ich verstehe grundsätzlich nicht, warum fremde Menschen sich überhaupt rausnehmen, irgendwas an mir zu bewerten, weil du bist ein fremder Mensch und du hast gar nicht zu fragen, ob ich schwanger bin, weil es dich nichts angeht. Du hast gar nicht zu sagen, dass ich jetzt besser aussehe oder wie hübsch ich heute aussehe, weil ich jeden Tag schön aussehe und nicht nur heute. Also es ist für mich immer die Frage, wer darf überhaupt irgendwas von mir bewerten? Und grundsätzlich sehe ich, dass 90% von den Sachen, die für andere Menschen total positiv sind, dass ich das einfach scheiße finde. Also gerade dieses Abnehmthema, ich bin ja jetzt schon ein sehr fülliger Mensch und ich möchte gerne dazu sagen, dass ich damit niemals in meinem ganzen Leben ein Problem hatte. Das Problem hatten immer andere Menschen, damit dass
1: ich dir sofort
0: zu dick war. Mein Vater dachte, dass ich das Gefühl habe, zu dick zu sein und dachte, dass er das mit Sport irgendwie wegkriegen kann. Jeder hat mir erzählt, wie viel besser ich ausgesehen habe, als ich dünner war.
1: Oh,
0: aber,
1: Gott.
0: Aber die Frage, ob es mir jetzt damit besser geht oder ob ich mich unwohl fühle oder so, das hat sich nie gestellt. Davon gehen die Leute aus, weil du halt jetzt fetter bist, sage ich mal. Mhm. Und das kann ja gar nicht sein, dass du dich wohlfühlst. Und ich muss leider sagen, für alle Leute da draußen, ich fühle mich so wohl, wie ich bin. Natürlich versuche ich derzeit, mich mit verschiedenen Mitteln irgendwie dazu zu kriegen, weniger zu werden. Aber es geht nicht darum, weil ich mich unwohl fühle. Ich kann mich bewegen. Ich kann den Sport machen, den ich will. Ich habe einen Job, bei dem ich mich viel bewegen muss. Das ist nicht mein Problem. Es geht mir einfach darum, dass ich Vorerkrankungen in der Familie habe, die einfach mit einem erhöhten Körpergewicht einfach schwierig sind. Und deswegen möchte ich abnehmen. Aber nicht, um irgendeinem Körperideal zu entsprechen oder um mich wohler zu fühlen. Das ist es nicht. Es ist ein anderer Grund. Und ich finde es so hässlich, dass Menschen von außerhalb mir ihr Ideal so überstülpen wollen. Weil ich finde auch grundsätzlich nicht, dass alle schlanken Menschen wunderschön aussehen. Ganz im Gegenteil. Also ich finde, es gibt auch viele mollige Frauen. Und ich habe ja sowieso eher auch was für mollige Männer über als für schlanke Männer. Das entspricht einfach nicht dem, was ich will und was ich brauche. Und ich finde es so, ich finde es einfach alles so frech. Es macht mich jedes Mal wieder aufs Neue sauer. Und es ist eben dieser 1%, dieses, du hast abgenommen, du siehst besser aus, es geht aber schon los. Mensch, du siehst aber heute hübsch aus, hast du ein Date? Und ich denke mir, ich habe ein ganz normales Kleid an, ich habe mich jeden Tag geschminkt. Warum sehe ich heute besser aus als sonst? Und was willst du mir damit sagen, dass ich sonst immer wie, keine Ahnung, eine Asoziale in die Arbeit gehe? Oder was ist dein Hintergrund?
1: Ja, aber da kommen wir, glaube ich, zu einem viel größeren Thema, weil das einfach gesellschaftlich so ein Riesenthema ist. Du hast gerade eben auch schon dieses Thema mit den Idealen und diesem Bild auch schon gesagt. Und das ist ja das Krasse, das ändert sich ja auch immer wieder. Das heißt, als Frau hast du eigentlich sowieso verloren, weil egal was ist, das, was die Gesellschaft im Allgemeinen als schön und das Ideal ansieht, ändert sich ja immer wieder. Und ich finde es so, so schlimm, da hinterher zu gehen, vor allen Dingen, wenn es jetzt wieder heißt, irgendwas ist Trend. Und das finde ich so gefährlich und so schrecklich, dass man da immer hinterhergeht und dass wir ja gesellschaftlich, also das ist ja nochmal dahinter, generell irgendwie Frauen nach Schönheit bewerten. Das ist mir ja, und ich habe die Personen da auch schon persönlich drauf angesprochen und alle sind da fein mit, weil ich auch finde, dass viele Dinge macht man auch unbewusst. Es ging darum, dass wenn Filme auch beschrieben werden oder die Schauspieler und Schauspielerinnen beschrieben werden, die Männer sehr oft für ihre schauspielerischen Leistungen dann gelobt werden oder die in den Vordergrund gerückt werden und die Frauen für ihr Aussehen oder wie sie früher ausgesehen haben. Oder guck dir jetzt Madonna an. Was das für ein Wahnsinnsaufschrei ist, dass sie sich jetzt so präsentiert, wie sie es tut. Ja, meine Güte, sie kann das noch. Ja, sie ist keine 20 mehr. Aber Natürlich ist sie das nicht, weil du hältst diesen Prozess nicht auf. Und das Ideal ist, und das macht mich so wahnsinnig, dass die meisten Männer, egal wie alt die sind, immer noch dieses Schönheitsideal von dieser extremen Jugend haben. Mhm. Von maximal 20 oder, ne, es gibt ja auch immer Witze von wegen Leonardo DiCaprios Freundinnen dürfen nicht älter als 25 sein und so. Egal wie alt er wird. Mhm. Und da ist doch, stimmt doch was nicht. Dass immer nur diese Jugend das absolute Ideal ist. Und wie gesagt, da sei mal eben das Gewicht nochmal außen vor. Aber dass eine Frau immer jung sein muss und straff und was weiß ich. Zellulite zum Beispiel, habe ich neulich auch einen Bericht gelesen, dass das gibt es noch gar nicht so lange überhaupt als Wort. Ja, mein Gott, ich habe Bindegewebe. Und ganz ehrlich, ich bin super froh, dass ich so ein schwaches Bindegewebe habe. Bindegewebe. Nein, ich bin wirklich froh, dass ich so ein schwaches Bindegewebe habe, weil dadurch habe ich kaum Schwangerschaftsstreifen bekommen. Mhm. Mein Körper, das ist ja dafür da. Und ja, natürlich hat man dann so ein paar Dellen. Ja, meine Güte, das gehört aber dazu. Ich bin ein Mensch und das ist normal.
0: Ja.
1: Und dass irgendwie sich dann jemand mal überlegt hat, ach, guck mal, da machen wir eine neue Problemzone für die Frau, dann können wir doch mal wieder was verkaufen. Das gehört ja auch dazu. Du rennst ständig hinter irgendwelchen Idealen hinterher und die ändern sich immer. Du kannst natürlich dann schön was verkaufen, weil Frauen müssen ja unbedingt schön aussehen, sonst kriegen sie keinen Mann ab. Sind auch gesellschaftlich nicht angesehen. Das ist ja das Allerwichtigste. Oh, Entschuldigung, ich komme voll in den Rage-Mode gerade. Aber das regt mich so auf, dass eben dieser Körper einer Frau immer bewertet wird und dass du eben auch vom Aussehen her darauf schließt, ob sie intelligent ist oder irgendwie was drauf hat und so weiter. Und dass das immer im Vordergrund steht.
0: Und dass du als Frau auch gar nicht den Anspruch an dich selber haben darfst, hübsch zu sein, sondern du machst es ja grundsätzlich für andere. Warum ziehst du dich denn so an? Ja. Weil du doch irgendjemandem gefallen willst. Oder, oh, warum hast du dich denn so hübsch gemacht? Triffst du dich mit irgendjemandem? Hey, ich mach mich schön, weil ich einfach für mich schön sein will. Es ist auch, ich mache ja meine Wimpern regelmäßig. Mhm. Und da hat mich auch mal jemand gefragt, da hatte ich lange keine Dates. Aber warum machst du deine Wimpern? Du triffst dich doch gerade mit niemandem. Und ich denke mir, weil ich jeden Tag in den Spiegel gucke und mein Gesicht sehe und mir denken möchte, oh, heute gefalle ich mir aber wieder.
1: Ja, und dann bist du im Zweifelsfall eitel.
0: Ja, na, das geht ja eh gar nicht, dass man sich selber schön findet.
1: Ja, ist das nicht schlimm?
0: Ja.
1: Aber da musste ich gerade wieder an diese wunderbare Rede aus dem Barbie-Film denken.
0: Oh ja, ich liebe es.
1: Ich habe ja so hart geheult im Kino, weil mich das so getroffen hat. Da ging es ja darum, dass du als Frau auch einfach nichts richtig machen kannst. Mhm. Du darfst ja auch dann wieder nicht zu schön sein. Und das ist auch wieder was, wo ich immer wieder dran denken muss. Oder halt, da bin ich jetzt wieder beim Fernsehen und Film, wie Rollen besetzt werden. Wenn man sich mal Charakterschauspieler anguckt, welche Rollen es für Männer gibt und welche für Frauen. Und da habe ich mich ja auch neulich so drüber aufgeregt, dass es in einem Film dann eine Frau gab, da musste ein Mann, der arme Mann musste jetzt unbedingt diese Frau heiraten, weil der irgendwie bei einem Stamm Native Americans gelandet ist, irgendwen da gerettet hat und dann irgendwie jetzt dann die Tochter heiraten musste. Oh, der Arme. Aber die war wunderschön. Natürlich. So, aber was wäre denn gewesen, wenn sie einfach normal ausgesehen hätte, ne? Und in dem Film, sowas gibt es nicht. Es gibt so wenig einfach normal aussehen. Du hast immer nur die schönen oder du hast die hässlichen Freundinnen in Anführungsstrichen. Ja. Du hast die Protagonistin muss immer auf eine gewisse Art und Weise schön sein. Die darf zwar mal so markante Besonderheiten haben, aber sie muss in einem bestimmten Altersrahmen sein. Es gibt halt wie war das? Das war auch wieder eine schöne Simpsons-Referenz mit hässlich, Fernsehhässlich und hässlich ist. Und das hast du bei Männern in dem Sinne halt nicht. Und da kann auch der Protagonist älter sein und ne, ich sag ja Charakterschauspieler und so weiter. Mhm. Und bei den Frauen hast du das selten. Mhm. Na, und das ist was ich wirklich das ist mir wirklich bewusst geworden, was es einfach für ein krasses Thema ist. Ich meine, das werden wir jetzt in einer Podcast-Folge nicht abschließen können, aber das ist ein Thema, was mich jetzt gerade so bewegt hat, also wie gesagt, aus aktuellem Anlass, wenn ich so an mir runtergucke, ne? Und weil ich es in letzter Zeit immer häufiger hatte, dass ich da so drüber gestolpert bin, wie einfach über andere Menschen gesprochen wird und wie oft einfach das äußere Thema ist.
0: Ja, also ich kann mich da auch nicht zu 100% rausnehmen. Wenn ich jetzt über Männer rede, und das habe ich ja letzte Woche auch bei Supernatural getan, es gibt den Hübschen und den Bruder und jeder weiß, wer der Hübsche ist. Das ist ja an sich auch eine körperliche Bewertung.
1: Das stimmt. Und
0: das ist natürlich auch irgendwo nicht in Ordnung. Es ist halt so, wie ich Supernatural für mich wahrnehme. Und es, ich glaube, es finden ganz viele Jared Padalecki super, super hübsch. Er ist ja auch ein hübscher Mann. Aber ich fand halt Jensen Ackles einfach hübscher und deswegen ist es halt einfach so. Also ich bewerte auch oft Schauspieler nach ihrem Aussehen. Ich finde Leonardo DiCaprio zum Beispiel auch super sexy und gucke mir zum Beispiel sehr ungern Brad Pitt Filme an, weil ich den einfach nicht schön finde. Das gibt mir einfach nichts. Und wenn ich dann schon weiß, er wird als Schönling eingesetzt, was ja, ja auch irgendwo dann oft seine Rolle gewesen ist, kann ja ich es mir halt nicht angucken, weil ich ihn so nicht wahrnehme. Aber es ist schon eher so, dass Männer auch in hohem Alter noch Rollen spielen können, wo sie die junge Frau verführen und ja die Womanizer sind und keine Ahnung. Und bei Frauen, die haben halt einfach ein Ablaufdatum. Entweder hast du es dann ja schauspielerisch geschafft, in Anführungszeichen, wie, sag ich mal, Mary Poppins, die damals wahrscheinlich schon ausgesucht worden ist, weil sie halt eine hübsche Frau ist und dementsprechend auch die Männer bezirzen kann und jetzt im hohen Alter halt trotzdem noch die Königin spielen kann, die Anne Hathaway zur nächsten Königin ausbildet. Zum Beispiel, sie hat ja noch andere Rollen gespielt. Aber ich glaube, für die meisten ist halt dann auch nach dem Ende der Jugend auch einfach Schluss. Die verschwinden dann im Nimmerwiedersehen und haben hoffentlich genug Geld damit verdient, dass sie lange schön waren.
1: Naja, aber es ist trotzdem eine Nebenrolle gewesen. Du kriegst aber ab einem gewissen Grad keine Hauptrollen. Ne? Ja. Oder du hast so einen bestimmten Stereotyp, wenn ich jetzt an Melissa McCarthy denke zum Beispiel, das ja ist immer die lustige ja Dicke.
0: Ja.
1: So, ich persönlich mag sie an sich nicht, sie ist mir einfach zu drüber.
0: Okay, ich liebe sie.
1: So vom, kann, ja, das ist ja auch völlig in Ordnung, aber sie ist mir an sich zu drüber von ihrem Schauspiel. Ich weiß nicht, wie sie als Person ist, das kann ich dir nicht sagen, aber das ist für mich auch keine unattraktive Frau, so in dem Sinne. Aber die Rollen, die sie bekommt, sind halt meistens so die lustige Dicke.
0: Ja.
1: Und sie bekommt keine ernsthafte, ja, stell dir mal, also ne, keine ernsthafte Rolle in dem Sinne. Das, sowas fände ich auch mal total schön, wenn das einfach nur die Protagonistin, meinetwegen auch gerne in einem Liebesfilm und eben auch ohne dieses Hihihi im Hintergrund ist. Und
0: sie war ja die Ursula, aber das kann ich leider nicht, ich kann leider nicht sagen, wie sie das gespielt hat, weil ich kann leider Fabius und Sebastian nicht angucken.
1: Das ist auch in Ordnung. Ja, und das doch, also das, ich überlege gerade, habe ich den geguckt? Nein, ich habe nur Bilder von ihr in der Rolle gesehen. Das fand ich ganz toll. Aber da ist sie ja auch nicht, da ist sie die Böse.
0: Ja.
1: Also mir geht es darum, dass Frauen, die einfach aus diesem Ideal fallen, doch einfach mal eine ganz normale Hauptrolle haben. Also ohne jetzt, ja, hihihi, ne? Das zu haben.
0: Dass sie eine Forscherin spielt, die da ihr Leben gut bestreitet und du ihr dabei zugucken kannst.
1: Wie auch immer, genau. Ja. Also, ja, oder halt, ja, oder meinetwegen auch, ja, sei es Action irgendwas. Das ist halt einfach nicht der Körper ist, der da eine Rolle spielt.
0: Ja.
1: Also, weißt du, was ich meine? Dass sie ja einfach, genau, es geht einfach um ein ganz anderes Thema.
0: Mhm.
1: Und das würde ich mir tatsächlich mal wünschen.
0: Aber ich glaube, dass du grundsätzlich als Schauspieler schnell stigmatisiert wirst, wenn es um gewisse Rollen geht. Wenn du mit einer Rolle angefangen hast, die so ein gewisses Schema reindrückt. Matthew ja McConaughey ist ja ewig nicht aus dieser Schönling-Dating-Scheiße ja rausgekommen. Der hat ja ewig dafür gekämpft. Also er musste ja die Rollen annehmen, weil du musst ja auch ein gewisses Geld verdienen. Und das ist aber immer weitergegangen. Und Julia Roberts ist ja auch nie rausgekommen, obwohl sie eigentlich für mich eine tolle Schauspielerin war. Also
1: ja, die ist immer so Everybody's Darling.
0: Ja, genau.
1: Ne?
0: Obwohl ja sie in Erin Brockovich zum Beispiel richtig ja gut performt hat, muss ich sagen.
1: Julie Andrews war das, genau, was wir eben hatten. Und die hatte nämlich auch das Problem, dass sie ja nach Mary Poppins in diesem Musical mitgespielt hat. Oh Gott, wie heißt denn das? Das ist ja
0: Sound
1: auch
0: of Music oder
1: Sound of Music, ja, genau. Und dann war sie ja schon wieder das Kindermädchen. Da hatte sie ja halt auch total Angst. komplett wieder in diese Rolle reinzukommen und so, ne? Und aber das kann ich verstehen. Aber zu der Zeit war es ja aber auch gang und gäbe, dass Frauen irgendwie Kindermädchen gespielt haben und so. Aber ja, du hast halt oft deine, genau, du hast halt deine Rolle und dann gehst du da so rein. Und ich finde es natürlich total toll, wenn du Schauspieler hast, die einfach total wandelbar sind. Wobei ich sagen muss, dass es so extreme auch schwierig, also ich finde das super schwierig, was einige mit ihrem Körper machen. Wenn ich jetzt an Christian Bale denke, was der alles in seinem Leben schon gemacht hat, an seinem Körper, in dem Sinne, also ne, er selber, also von Zunehmen, Abnehmen, Muskeln und alles innerhalb kürzester Zeit. Boah, ich weiß nicht. Also es ist cool auf der einen Seite, dass er einfach so wechselbar ist, das auch spielen kann. Aber was er sich selber damit eigentlich auch angetan hat, das dann zu spielen, finde ich auch heftig. Wobei, oh Gott, das ist auch noch mal ein Punkt. Da gibt es auch so richtig krasse Bilder von Hugh Jackman als Beispiel. Was früher ein muskulöser Mann war und jetzt, wenn du da diese Gegenüberstellung siehst, das ist furchtbar. Ich finde das auch nicht schön, so muss ich sagen. Gut, das ist aber auch egal. Ich mag, will das jetzt auch nicht bewerten. Aber was die mittlerweile durch diese ganzen Superheldengeschichten, was heutzutage so ein Superheld an Muskeln haben muss, das kannst du schon ohne irgendwelche Zusätze gar nicht mehr aufbauen und du bewegst dich wieder in Bereichen, die ungesund sind. Und das ist eben das, was ich kritisiere. Nicht, ob ich das jetzt schön finde oder nicht, aber du kommst einfach wieder in so krasse Extreme und wenn du, wie gesagt, müsst ihr mal googeln. Also es gibt so heftige Unterschiede, was eben in den 90ern noch ein sehr durchtrainierter Mann im Fernsehen war und dann jetzt in den letzten Superheldenfilmen. Das ist so krass, wie aufgepumpt die auch aussehen. Und das ist auch nicht schön im Sinne von für die Menschen, also was das für ein Anspruch ist und was von denen verlangt wird, das ist abartig.
0: Also ich weiß ja nicht, hast du Wicked angeguckt?
1: Ja, aber tatsächlich nur den ersten. Ich habe den zweiten noch nicht gesehen.
0: Also Ariana Grande ist ja in beiden drin, ne? Und ich muss ganz ehrlich sagen, also es ist
1: das Glinda,
0: auf der einen
1: ne?
0: Seite, genau.
1: Oh Glinda, Gott, ja.
0: Die hat sich ja auch für diese Rolle so runtergehungert, damit sie diese feenhafte Person ist. Aber wenn man sie dann auf den roten Teppichen gesehen hat, also du kannst mir wirklich nicht erzählen, dass das noch gesund ist.
1: Ja.
0: Das, wenn du wirklich jeden einzelnen Knochen da siehst, ich glaube nicht, dass ein Körper sagt, yippie.
1: Das hat mir auch so leid getan. Und das ist aber auch das, was ich an diesen Trends auch so schlimm finde. Jetzt siehst du diese ganzen Ozempic-Faces und Körper. Und ich finde es furchtbar, was eben sie sich selber antut, um diesem Ideal hinterher zu laufen. Aber das Problem ist, es gibt ja immer neue Trends.
0: Ja.
1: Und jetzt nach Off-Campus wird jetzt gesagt, ach, jetzt finden wir aber alle Kurven wieder toller. Das heißt, jetzt ist Oberweite wieder angesagt. So, jetzt haben sich, ne, jetzt hast du dich als Frau aber vielleicht gerade so runtergehungert, hast in dem Sinne nichts mehr. Ja, toll, jetzt hast du aber wieder Pech gehabt. Jetzt ändert sich das Schönheitsideal schon wieder. Mal Leute, ich finde, Klamotten dürfen Trends sein oder, keine Ahnung, bestimmte Make-up-Sachen oder meinetwegen, ob du dir die Augenbrauen zupfst oder nicht oder wie man die Haare hat. Ne, das ist was, wo ich sage, okay, wobei ich das mit den Augenbrauen auch teilweise sehr fragwürdig fand, wenn ich überlege, wie wir früher rumgelaufen sind. Ich mag das tatsächlich sehr, dass man sie jetzt nicht mehr zupft, wobei ich habe jetzt gehört, das kommt jetzt auch wieder.
0: Ja.
1: Aber das ist, da ist noch was, da bin ich jetzt auch zu alt für, da noch hinterher zu gehen. Das mache ich einfach nicht mehr. Aber es geht darum, dass du es auch nie irgendwem recht machen kannst. Und dann da waren wir doch letzte Woche ja auch bei Jennifer Greys Nase.
0: Ja.
1: Und ich finde, es ist so schade nach wie vor, dass sie das gemacht hat. Aber ich kann das aber von ihrer Sicht total verstehen, dass sie das gestört hat. Es war halt nur so schade, dass sie dadurch einfach so generisch aussah. Also ich finde, sie hatte danach einfach keinen Wiedererkennungswert. Mhm. Vorher hat man sie sofort erkannt. Und das konnte natürlich im Vorfeld keiner wissen, dass sich das so ändert. Und das macht mich halt so traurig. Aber ich finde auch jeder, der für sich selber mit sich unzufrieden ist, der darf das sehr gerne ändern, solange es finanziell und gesundheitlich möglich ist. Und da stehe ich persönlich voll hinter, wenn jemand aus dem Grund Eingriffe machen lässt. Aber um diesem Ideal hinterher zu eifern und wenn es dann wirklich ins Extreme geht, weil ich hab mal gehört, das ist ja wie bei Tattoos oder Podcast, es bleibt nie bei einem.
0: Podcast ist eine super Referenz.
1: Ja, aber du weißt, was ich meine. Ja, und dann fängst du an und lässt dir vielleicht das eine machen und dann geht es aber immer weiter und dann hört das nicht auf.
0: Ja. Ich glaube, du findest immer Stellen an deinem Körper, wo du sagst, Mensch, da bin ich jetzt nicht so zufrieden. Ich zum Beispiel liebäugle seit 2 Jahren damit, mir Sommersprossen stechen zu lassen. Ich habe ja so ganz kleine nur oben auf der Nase und ich finde die so niedlich und man sieht die aber nicht so richtig. Und ich wollte mir das immer nachstechen lassen. Und auf der anderen Seite denke ich mir, hey, du lässt einfach irgendwas in deinem Gesicht machen, dann will ich es doch wieder haben, dann will ich es wieder nicht haben. Da bin ich so hin und her gerissen. Genau, und du kannst es halt irgendwann, also wenn sie tätowiert sind, sind sie tätowiert. Das kann ich dann auch nicht mehr abwaschen, dann ist es so passiert.
1: Ja.
0: Aber dann habe ich halt die Entscheidung für mich getroffen. Fand ich das in dem Moment schön, ja oder nein? Aber wenn ich mir jetzt, um, keine Ahnung, Rolle XY zu kriegen, meine Lippen aufspritzen lasse, dann habe ich das für eine Rolle gemacht. Die Rolle kriege ich dann vielleicht doch nicht, weil ich nicht mehr ordentlich sprechen kann oder wie auch immer. Und dann stehe ich halt da, habe ein für mich verschandeltes Gesicht, was ich nicht mehr haben wollte und ja, muss jetzt mit dem Scheiß an sich leben und ich find's eigentlich so traurig. Also grundsätzlich, das Wort Schönheitsideal ist schon was eigentlich abgeschafft gehört. Der Einzige, der meinen Körper oder mich bewerten sollen dürfte, bin ich.
1: Ja.
0: Ich muss mich wohlfühlen, genau.
1: Ja, einfach Punkt, ja.
0: Ja. Und nicht irgendwelche Straßenleute. Aber das ist eben was. Ich merke es auch oft an der Erziehung, dass du halt oft Komplimente aufgrund von Aussehen machst, dass du oft den Körper bewertest, weil du es halt einfach so gelernt hast und es nicht aus deinem Kopf rauskriegst.
1: Ja.
0: Und wir es automatisch an die nächste Generation weitergeben, weil wir es halt auch einfach falsch gelernt haben.
1: Ja, ich versuche tatsächlich, das immer weiterzugeben, dass die innere Schönheit immer wichtiger ist. Wobei man bei manchen Menschen, das finde ich ganz spannend, die von innen quasi so hässlich sind, dass du das außen irgendwie siehst, so von der Ausstrahlung her. Das finde ich total krass, weil ich finde persönlich, dass einfach eine bestimmte Art von Ausstrahlung in erster Linie Menschen unglaublich schön oder hässlich in meinen Augen macht. Und das ist gar nicht dieses Körperliche, sondern wirklich dieses von innen heraus, dass ich die dann entsprechend auch ganz anders sehe. Und wie gesagt, natürlich bin ich auch absolut nicht frei davon. Ich versuche ja auch selber dran zu arbeiten, genau wie du sagst. Wir sind so sozialisiert worden, dass das einfach ein Thema ist, über das man halt spricht. Dass das normal ist, dass du, wenn du jetzt im Fernsehen eine Frau siehst und denkst, oh, was hat die denn jetzt schon wieder machen lassen? Ja. Oder irgendwie sowas. Dass man da einfach drüber nachdenkt und das im Zweifelsfall auch ausspricht. Und dann denkst du dir wieder, ja, eigentlich geht mich das aber auch überhaupt nichts an. Ja, okay, vielleicht steht diese Person in der Öffentlichkeit und muss damit rechnen.
0: Aber warum?
1: Ja, genau. Aber ja, du hast recht. Warum? Also eigentlich finde ich, wir müssen echt mal den Aufruf machen. Wir müssen wirklich von Äußerlichkeiten weg. Das tut uns nicht gut.
0: Nee. Weil es am Ende Leute auch verletzen kann. Also ich zum Beispiel finde es ganz schlimm, wenn jemand sagt, Mensch, du hast abgenommen, das sieht schön aus. Das verletzt mich wirklich sehr.
1: Ja.
0: Weil ich diesen Prozess an sich nicht will. Also auch da kann ich nochmal sagen, ich war schon mal um einiges dünner und habe mich super unwohl gefühlt, weil ich immer dachte, ich bin zu fett, ich muss auf meine Ernährung aufpassen. Oh mein Gott, jetzt habe ich schon wieder ein Brötchen gegessen und wie schlimm. Und jetzt nehme ich sofort wieder zu. Seit ich damit abgeschlossen habe und ich wurde dazu gezwungen, weil mein Körper und auch eine gewisse Medikation das einfach begünstigt hat, dass ich innerhalb von einem Jahr 30 Kilo zugenommen habe, seitdem geht's mir besser. Es hört sich so krank an, aber ich fühle mich in meinem Körper seitdem viel wohler. Ich kann viel besser damit umgehen. Ich fühle mich freier und ich habe Und das kann ich jetzt auch mal ganz klar so sagen, ich habe eine wahnsinnige Angst davor, abzunehmen und wieder in diesen Strudel reinzukommen, dass ich Angst habe, gewisse Sachen zu essen, dass ich Angst habe, gewissen Klamotten anzuziehen, weil es könnt, man könnte ja irgendwas sehen, was ich nicht will. Und jetzt denke ich mir, seht doch, es ist alles da, es gehört alles zu mir, ich liebe jedes einzelne Teil, was an mir dran ist. Und ja, auch ich habe Tage, wo ich mich hässlich fühle. Ich fühle mich gerade super hässlich, weil ich diese eine gewisse Woche im Monat habe. Ich hasse mich gerade selber und trotzdem liebe ich aber meinen Körper. Und das gehört eben genauso zu einem dazu. Und ich finde eigentlich, dass wir alle eher an unserer Selbstakzeptanz arbeiten sollten und auch daran arbeiten sollten, andere Menschen so zu akzeptieren, wie sie sind, statt die ganze Zeit nur zu gucken, welches Körperideal ist denn gerade wieder angemessen? Was ist denn gerade wieder in? Sondern vielleicht einfach gucken, was gefällt mir? Auch bei meinem Gegenüber, wenn ich mir so meinen Partner überlege, was gefällt mir da? Und kann ich mit dem, was ich kennengelernt habe, gut leben? Oder muss ich da was dran verändern? Und wenn ich was dran verändern muss, gerade wenn es ums Aussehen geht, dann geh.
1: Ja, dann würde ich sagen, dann ist es auch falsch. Aber du hast es gerade, ich habe dir gerade so fasziniert zugehört. Ich sage, wir können jetzt auch einfach Schluss machen. Also gefühlt hast du gerade alles gesagt und du hast es gerade so wunderbar auf den Punkt gebracht, dass ich gerade gar nicht mehr weiß, was ich sagen will. Und das ist natürlich das Thema, ne, auch den anderen irgendwie verändern zu wollen. Das ist ja sowieso was ich ganz, ganz schwierig finde. Gut, ja, manchmal passiert es halt im Laufe der Zeit. Und ja, manchmal ist es wirklich so, dass sich bestimmte Dinge ändern können, die man dann irgendwann nicht mehr attraktiv findet. Aber das ist was, worüber man aber reden kann und eben auch wirklich sagen kann, ne, kommt man damit klar, woran liegt's? Man will ja, und vor allen Dingen damit aber auch keinen Druck aufbauen. Das finde ich dann auch nicht in Ordnung. Ich finde aber schon, ich weiß, dass wir früher wirklich so diese Themen hatten, ne? Oh Gott, das ist auch ewig her. Dann stellst du deinem Freund schon Fragen wie, ja, würdest du mich auch noch lieben, wenn ich jetzt, keine Ahnung, 160 Kilo wiegen würde und so. Ich denke, was sind denn das für Fragen? Ich finde das schwierig, weil ja, du hast dich eben in eine bestimmte Person schon verliebt und in den Charakter, aber ich kann schon verstehen, wenn, also das ist was mit einem macht, wenn unter bestimmten Voraussetzungen das Äußere dann einen irgendwann überhaupt nicht mehr anspricht.
0: Ja.
1: Und da finde ich das aber ganz, ganz wichtig, das aber auch schon zu thematisieren, weil das ist ja auch nicht gut, wenn du das dann auch auf der, keine Ahnung, so, ne, eventuell in dich reinfrisst und so Dinge, die man ändern kann, also keine Ahnung. Wenn jetzt mir als Frau irgendwann kommt halt die Schwerkraft und dann sind vielleicht gewisse Körperteile nicht mehr da, wo sie vor 20 Jahren mal waren. Das ist was, das ist halt einfach das Alter oder, ne, wie gesagt, auch so Dinge, wo man eben nichts ändern kann, dass man einfach älter wird. Aber ich finde schon wichtig, dass man über bestimmte Dinge, die, wie soll ich das denn jetzt sagen? Das klingt irgendwie alles doof. Egal, was ich jetzt gerade anfange, habe ich das Gefühl, das klingt doof. Aber
0: nein, ich glaube, du möchtest einfach darauf hinaus, wenn mein Partner eigentlich, wenn ich den kennengelernt habe und sage ich mal, in Anführungszeichen Idealgewicht und der jetzt auf einmal 60 Kilo zunimmt und du einfach auch merkst, dass der sich nicht mehr so bewegen kann oder wie auch immer und das einfach, sieht halt einfach auch bei gewissen Situationen nicht mehr schön aus, dass man da natürlich dann sagen kann, hey, pass auf, wir haben uns so kennengelernt und ich würde gerne wieder dahin zurückkommen, weil ich dich damals attraktiver fand. Meinst du, wir können den Weg zusammen gehen? Und wenn er dann sagt, nein, weil ich fühle mich jetzt wohler, ist es immer noch der Moment, sagen zu können, okay, dann bin ich raus.
1: Ja, oder ich kann aber lernen, das zu akzeptieren, aber andersrum ja genauso. Wir gehen jetzt nur eben beide auch ins Fitnessstudio als Beispiel. Wenn ich mir jetzt vorstelle, ich komme dann halt voll auf den totalen Trip und meine jetzt 20 Kilo abnehmen zu müssen.
0: Bodybuilderin werden.
1: Ja, voll. Nein, also ich muss ja tatsächlich so ein bisschen auf mein Gewicht achten, weil ich ja mir dummerweise einen Pony ausgesucht habe und wenn ich sie irgendwann vielleicht nochmal wieder reiten will, dann darf ich ja ein bestimmtes Gewicht einfach nicht aus Tierschutzgründen nicht überschreiten. So, das ist ja nochmal wieder was komplett anderes. Das hat ja mit dem Aussehen nichts zu tun. Wenn ich jetzt aber, wie gesagt, voll den Mördertrip bekomme und was weiß ich, nachher, ja, 50 Kilo wiege bei meiner Größe und könnte dann schon verstehen, dass mein Mann dann sagt, fände er jetzt auch vielleicht schwierig, mhm. weil er eben nicht möchte, dass ich aussehe wie ein Kind. Mhm. Also, ne, wo einfach gar keine Formen mehr ja. sind. Also, wie gesagt, ich weiß, dass wir uns hier auf dünnem Eis bewegen. Das heißt, wie gesagt, zu einem gewissen Grad und Weise, es ist immer, seien wir ehrlich, gerade wenn wir im Dating-Bereich ja. sind, ist nun mal das Erste, was wir an dem, an der anderen Person wahrnehmen, das Äußere.
0: Ja.
1: Aber das ist ja eben auch eine Person, die du wirklich kennenlernen möchtest und das Leben vielleicht auch mit verbringen mhm. möchtest oder was auch immer. Es spielt ja in dem Bereich schon eine Rolle. Und ich ja. finde das auch in Ordnung, dass man dann eben bei der Partnerwahl natürlich auch auf sowas achten kann. Das verurteile ich auch gar nicht. Ne? Mhm. Es ist aber ein Unterschied, ob ich eben bei der potenziellen Partnerwahl auf sowas achte oder halt eben bei Wildfremden.
0: Ja.
1: Oder ne, bei Personen auf der Leinwand. Also im Privaten ist es, wie gesagt, eben noch was anderes, weil man darf natürlich auch Menschen einfach attraktiv finden. Gut,
0: natürlich.
1: Du darfst natürlich auch Schauspieler attraktiv ja. finden. Dafür sind die ja auch da.
0: Ja.
1: Ne, machen wir uns nichts vor. Das ist ja auch gewollt in natürlich. Teilen. Ne? Und das, da ist sich ja niemand frei von. So. Wie ja. gesagt, bin ich auch nicht. Wenn ich bestimmte Schauspieler denke, denke ich auch, ach, den finde ich aber auch attraktiv.
0: Ja. Wie viele Gerard Butler-Filme habe ich angeguckt, obwohl es mich überhaupt nicht interessiert hat. Ich wollte ihm halt einfach nur zugucken beim Existieren. Das ist halt so.
1: Ja, und wie gesagt, das ist auch auf eine gewisse Art und Weise in Ordnung. Und die sind ja auch Projektionsfläche. Ne?
0: Ja.
1: Wie war das alleine bei den Boybands früher? Wenn du ja. dir überlegst, wie die gecastet wurden,
0: ja.
1: ne? dass für jeden was dabei mhm. ist. Und dass die nach außen hin, das war ja auch eine super spannende Doku auch, und da hat Eloy de Young von Caught in the Act in dieser Bravo-Doku ganz toll drüber gesprochen, auch über sein Outing und so weiter. Mhm. Weil nach außen hin durfte er ja auf gar keinen Fall schwul sein, damit ja. kleine Mädchen in dem Sinne noch ihre Projektionsfläche haben. Wie damit dann gespielt wurde, finde ich einfach unglaublich krass. Aber ne, natürlich mussten mhm. die 1A aussehen und sie, wie gesagt, sie mussten unbedingt Projektionsfläche sein.
0: Grundsätzlich wirst du sowas auch nie verändern können, weil wir Menschen ja schon auch nach gewissen Sachen streben und gerade wenn du jugendlich bist, orientierst du dich ja auch an dem, was du halt gerade vor dir hast. Wie jetzt gerade auf Campus.
1: Auf ja.
0: Campus.
1: Ja, ach so, ihr Lieben, ja, ja, ja. Hm?
0: Das sind halt gerade einfach die Leute, also die Schauspieler, die die Jugend irgendwie ansprechen, weil es halt ihre Themen sind mhm. und weil sie sich da halt so ein gewisses Körperbild auch irgendwo angucken, was könnte attraktiv für mich sein, was gefällt mir. Aber ich sage mal so, diese Teenie, wir entdecken unseren Körper und merken, was man da noch alles mit anstellen kann, außer dem, was wir bis jetzt als Kinder gelernt haben. Das hört ja auch irgendwann auf und irgendwann müssen wir halt auch einfach in den Erwachsenenmodus umschalten, wo man einfach auch guckt, okay, es gibt ein Ideal, möchte ich dem Ideal entsprechen, ja, nein.
1: Aber und das Ideal ändert sich ja ständig, das ist ja das Problem. Das
0: ja.
1: ist ja was, das ist ja auch was, was ich so schlimm finde.
0: Obwohl ich sagen muss, also wir hatten ja vorhin gerade über Off-Campus geredet, dass du eigentlich gut findest, dass da dieses Ideal jetzt gerade so, also dass da halt auch ein bisschen mehr dran sein darf und so. Ich habe nämlich das Gefühl nicht, weil wenn man sich so manchmal unter den Bildern von den Mädels was durchliest und da halt solche Sachen wie du dicke Kuh und keine Ahnung was drunter steht, denke ich mir auch, also sorry, die haben einen ganz normalen Körper für
1: ja.
0: mich, also das hat überhaupt nichts mit dick oder irgendwas zu tun. Da
1: nee, gar nicht.
0: Wirklich.
1: Das ist ein ansatzweise normaler Körper
0: ja.
1: und halt
0: ja.
1: nicht dieses Extrem. Und ich weiß gar nicht mehr, oh, aber da sind, ich meine, allein in den 90ern, ich weiß gar nicht mehr, wo ich das neulich hatte, wie unglaublich Fettshaming in den 90ern waren, wie schrecklich das war und wie, ich glaube, was war denn das? Hier war das nicht Nicole Richie, die dann im Vergleich zu Paris Hilton immer die Dicke war?
0: Ja, ja.
1: Hallo?
0: Ja, Simple Life.
1: Ja, also wie furchtbar ist das, dass das denen auch so gesagt wurde oder
0: Kelly Osbourne?
1: Oh, ja, auch ganz, ganz schlimm.
0: Ja.
1: Und da sieht man ja auch, was jetzt mittlerweile
0: Was es aus ihr gemacht hat, ja.
1: Ja, ich glaube, dass sogar selbst Christina Aguilera war doch schon die, wo, also glaube ich, habe ich das
0: ja.
1: noch im Hinterkopf, dass das bei ihr auch gesagt wurde. Also Und welche, ich, Gott, ich weiß
0: sie
1: nicht mehr,
0: war auf alle Fälle nicht attraktiv genug, weil Britney Spears war ja immer diejenige, die super gecastet
1: ja.
0: und super hübsch und perfekt und dieses Image. Und Christina war immer die, die so ein bisschen dreckiger und ja, nicht perfekt genug war.
1: Ja, aber ich meine auch, ich weiß gar nicht mehr, ich habe da neulich wieder einen Artikel drüber gelesen, da ging es auch um eine Schauspielerin, die einfach auch zerrissen wurde, von wegen, das wäre jetzt auch die Dicke im Sinne von, und dann guckst du dir die Bilder an und weiß einfach nicht, was los ist. Und ich komme leider gerade nicht mehr drauf, wer das war, ob das jetzt eine deutsche Schauspielerin war oder auch irgendwie aus dem amerikanischen Bereich. Ich weiß es gerade nicht mehr. Und wenn du dir die anguckst, denkst du dir so, hallo,
0: ja.
1: die ist, das ist der

0: Wenn ich mir heute die Frau angucke, denke ich mir, wo genau hat er das Fett gesehen? Ja, sie hat eine Hüfte und sie hat Brust, aber
1: Aber
0: das hat er
1: nee,
0: nicht.
1: das hatte, das hat, fand ich eben gar nicht. Also da
0: Ich
1: hatte sie
0: finde
1: ja
0: schon.
1: sehr wenig. Also wenn, dann hier Ginger, also Mel
0: Na, die
1: C.
0: war ja sowieso immer diejenige, die in Anführungszeichen dicke war, aber.
1: Ja, aber ich hatte jetzt irgendwie immer das, ich mochte die halt auch so gerne, weil die, also mit der hätte ich mich so am meisten noch identifizieren können, so von wegen, da war ja noch nicht so viel und ich fand die trotzdem total toll. Aber ja, weiß ich
0: Ja,
1: nicht.
0: also das sind so Sachen aus meiner Kindheit und ich war ja auch, also ich war als Kind normal, würde ich sagen. Ich war jetzt nicht super schlank und ich war jetzt auch nicht super dick. Ich war eigentlich mein Leben lang, würde ich sagen, normal. Und ich war immer die Dicke zu Hause, immer.
1: Es ist Wahnsinn. Aber auch wie dieses Bewusstsein ist, wenn ich mir alte Fotos angucke, ne? Und ich sage, die 90er waren, also so doll die auch verklärt werden jetzt, ne? Die waren aber auf gewisse Art und Weise echt hart. Weil wenn ich
0: Ja.
1: mir Fotos von mir aus der Zeit angucke und ich immer dieses Thema hatte, ich bin zu dick, wirklich. Das habe ich auch immer gehabt. Und dann auch aus meinem Umfeld dann auch irgendwann mal so gesagt, ja, deine Oberschenkel sind aber auch schon ganz schön. Und dann guck, und dann jetzt sehe ich im Nachhinein diese Fotos und denk so, iss mal was, du armes Ding. Weißt du, was ich meine? Und diese so verzerrte Selbstwahrnehmung, das ist so krass und das geht so vielen so. Und so viele sind dann auch Richtung Essstörung unterwegs, die eben aus dieser Zeit kommen. Und das tut mir so wahnsinnig leid, wie viele Menschen eben gerade in unserem Alter oder eben auch danach oder eben durch dieses Ganze irgendeinem Ideal hinterherhecheln, ja, in massive Essstörungen kommen oder generell gestörte Verhältnisse zum Essen haben, weil Essen ist doch eigentlich sowas Schönes
0: Eigentlich, ja.
1: eigentlich und das kann sowas Tolles sein und das ist, ja. Und
0: Ja.
1: der Körper ja eben auch. Und das ist, deswegen finde ich, das ist so eigentlich wirklich das Wichtigste, womit ich mit rausgehen möchte. Und dann eben, genau, das ist auch noch etwas, was ich immer im Kopf habe. Dieses, ja, Body Positivity, okay, kann aber auch wieder toxisch werden. Da habe ich auch einen ganz spannenden Fall auch zu gehabt. Ich weiß gar nicht, ob das ein Podcast war oder ob ich das auch gelesen habe. Da ging es darum, dass diese Body Positivity irgendwann umschwappte in nur sehr füllig ist schön. Und dass jemand, obwohl er ja, ne, also Body Positivity Aushängeschild war, dann irgendwann abgenommen hat, weil die Person einfach selber mit sich nicht zufrieden war. Und hat dann Shitstorm
0: Ja.
1: ohne Ende von dieser Body Positivity Bubble bekommen, wo ich gedacht habe, so, hallo, hey, ihr macht genau das Gleiche. Der
0: Ja.
1: Körper ist immer noch schön, so wie er
0: Ja.
1: ist oder halt da. Und deswegen fehle ich ja von diesem Positivity eigentlich total weg. Ich mag unglaublich gerne Body Neutrality. Das ist etwas, was ich so viel besser fände, körperneutral zu sehen. Und wenn jemand eben da etwas ändern möchte, dann ist das in Ordnung.
0: Ja.
1: Egal in welche Richtung. Wenn du jetzt eben sagst, du fühlst dich wohl und es ist gesundheitlich alles so okay, egal in welche Richtung, dann ist das gut. Wenn du jetzt aber sagst, gesundheitlich ist das ein Thema, deswegen nehme ich aus diesem Grund ab. Dann ist das okay. Und ich verstehe das nicht, solange es gesundheitlich eben keine Bedenken gibt, in welche Richtung auch immer. Ich weiß nicht, dann habe ich da einfach, also ich finde sowieso, ich habe da nichts zu sagen, weil ich
0: Ja.
1: weiß, ich bin nicht Beispiel, ich bin nicht deine Ärztin. Ich kann nicht beurteilen, ob da irgendwas gesund ist oder nicht. Das weiß ich nicht. Und deswegen habe ich das nicht zu bewerten.
0: Ja.
1: Punkt. Und
0: Ja.
1: deswegen finde ich einfach diese Neutralität den Körpern gegenüber. Es sei denn, also wenn ich jetzt nicht gerade einen Crush auf dich habe und mich mehr mit deinem Körper beschäftigen möchte, dann habe ich den einfach nicht zu bewerten. Punkt.
0: Genauso habe ich es auch am Wochenende gesagt. Ich kann mir alles denken. Ich kann mir über jeden meinen Teil denken, aber ich muss es nicht immer sagen. Es steht nirgendwo in einem Gesetz, dass alles, was ich denke, dass ich das auch aussprechen muss. Manchmal ist es auch gut, einfach die Klappe zu halten.
1: Amen.
0: Ja.

0: Ey, du machst es heute so schön. Du sagst heute Sachen und ich denke immer hinterher, ja, okay. Dem habe ich nichts mehr hinzuzufügen. Mega.
1: Ich habe noch eine kleine Sache hinzuzufügen, denn diese Woche bin ich mit meinem Podcast-Tipp dran.
2: Mitgehört.
0: Ja.
1: Und ich habe wirklich sehr, sehr, sehr mit mir gerungen, welcher es denn jetzt am Ende sein soll, weil ich hatte drei tatsächlich im Kopf. Aber ich dachte mir, weil ich diesen Podcast wirklich jeden Tag höre, also wirklich jeden Tag und nicht, weil ich den so super toll finde, sondern weil ganz viele tolle Seelen in meinem Leben den ganz toll finden, muss ich ihn euch vorstellen. Es ist die zauberhafte Märchenwelt von Sandy Ertugrul. Ich hoffe, ich spreche es richtig aus. Wir haben uns das rausgesucht. Also ich hatte ein Kind bei mir oder habe sie immer noch da, die unglaublich fanat in sämtliche Märchen ist. Jetzt ist es halt so, dass ich ja mit Kindern von 0 bis 3 arbeite, also mit kleineren Kindern, die jetzt noch nicht so gut Märchen folgen können und wo es halt auch schnell ins Gruselige überschwappt. Und ich möchte sie jetzt nicht traumatisieren, sondern ich möchte eigentlich, dass Märchen was Positives sind, wie es halt auch in meinem Leben ist, was Positives. Und ich finde, dass Sandy eine unglaublich tolle Art hat, diese Märchen vorzulesen. Auch oft so, wo ich mir denke, huch, das wäre jetzt aber schon gruselig gewesen. Aber sie hat es mit so einem positiven Vibe vorgelesen, dass das so für uns alle gar nicht schlimm ist. Also dann lag Schneewittchen tot am Boden. Und du denkst dir, ah ja, okay,
0: Ja.
1: mein gut, ist das passiert, aber die Zwerge kommen ja eh gleich, gar kein Problem. Also es ist halt wirklich, man hört, dass sie das mit Leidenschaft macht. Ich finde es wahnsinnig schön, wie sie diese Märchen vorliest. Und wenn ihr mit euren Kindern oder auch ihr Erwachsenen schöne Stunden haben wollt mit alten Märchen, dann kann ich euch Sandy nur sehr ans Herz legen, die zauberhafte Märchenwelt.
0: Das klingt total schön. Ich mag ja Märchen auch ganz gerne. Ich glaube, da muss ich auch direkt mal reinhören.
1: Ja.
0: Ja, guckt sonst gerne in unsere Shownotes. Da haben wir das auf jeden Fall verlinkt.
2: Wiedergefunden.
0: Aber apropos hören, wir haben uns ja quasi, es fällt mir gerade eben noch ein, bevor wir jetzt hier wirklich Schluss machen, wir haben uns ja quasi gegenseitig Hausaufgaben gegeben.
1: Ja, stimmt.
0: Und da wollte ich mal fragen, Jule, hast du reingehört?
1: Ja,
0: Ein
1: ich
0: bisschen?
1: habe 25 Minuten reingehört und dann habe ich es tatsächlich ausgemacht.
0: Ach,
1: Also,
0: schade.
1: es
0: Nicht
1: tut mir sehr
0: ausgehalten.
1: leid. Doch, also ich verstehe den Witz, den er erzählt, aber ich kann nicht drüber lachen.
0: Okay.
1: Es war mir dann irgendwann anstrengend. Also ich fand es super süß erzählt und ich finde so dieses ganze Konzept total gut, aber es hat mein Humorzentrum einfach nicht genug gekitzelt, um dran zu bleiben, leider.
0: Du, das ist in Ordnung. Dann fühle ich mich jetzt ja auch gar nicht so schlecht, dass ich auch keine ganze Folge durchgehalten habe. Ich habe es wirklich versucht. Ich habe Sommerhaus der Stars, die erste Folge aus der ersten Staffel angefangen. Aber ich konnte nicht mehr. Also ich glaube, ich habe auch eine halbe Folge habe ich geschafft und dann musste ich das abbrechen. Ich kann sowas nicht. Aber ich finde es toll, dass wir es versucht haben.
1: Ja,
0: Ich finde,
1: so
0: sowas
1: ist es.
0: sollten wir öfter machen. Also ich habe jetzt spontan keine Idee, welche Hausaufgabe ich dir nochmal geben könnte. Aber ich finde das ganz toll, dass wir einfach gegenseitig unseren Tellerrand zu erweitern versuchen. Und wenn uns mal spontan wieder was einfällt, würde ich sagen, lass uns doch ruhig öfter mal uns gegenseitig Hausaufgaben geben. Mal gucken, ob da vielleicht doch mal was bei ist. Zum Beispiel jetzt mit dem Podcast. Da werde ich definitiv jetzt mal reinhören.
1: Sehr schön. Und falls ihr da draußen mal Aufgaben für uns habt, das wäre auch mal ganz witzig. Habt ihr irgendwelche Empfehlungen oder irgendwas, was wir mal unbedingt austesten müssen, dann
0: Mega Idee.
1: gell, wir machen alles. Passt.
0: Naja, Moment. Moment. Da möchte ich jetzt widersprechen, aber also sagen wir mal so, vorschlagen dürft ihr uns alles, ob wir das jetzt wirklich tun und ob wir das dann hier auch durchziehen. Wie gesagt, wir versuchen vieles, aber definitiv nicht alles. So ein Podcast sind wir nicht.
1: Nee, aber ich denke, wir haben eine gute Community, die da auch vernünftige Vorschläge haben oder gute Ideen haben, was ihr schon mal ausprobiert habt, wo ihr sagt, Mensch, das wäre doch was für euch auch, dann her damit.
0: Sehr gerne. Darf auch was zu essen oder so sein? Fällt mir gerade
1: Oh,
0: ein.
1: da bin ich ja sehr schwierig. Aber
0: Ich
1: ja, ich
0: auch, aber
1: probiere alles
0: deswegen.
1: aus.
0: Ich auch. Aber
1: Ah.
0: das. Das bin ich auch, aber genau deshalb ist es ja vielleicht interessant, ob da irgendwie jemand was, oder was ist das absolute It-Getränk gerade oder was auch immer, also für mich bitte ohne Alkohol, was es vielleicht gerade so gibt. Pff, wer weiß, also ja. Drüber sprechen können wir ja in jedem Fall und wie gesagt, ich lasse gerne meinen Horizont erweitern, wenn es eben gar nicht geht, dann machen wir das natürlich nicht, aber wir sind gespannt. Oh Gott, wir kommen schon wieder ins Schwafeln. Ja. So, ihr Lieben, wir wünschen euch eine wunderschöne Woche mit ganz viel Glitzer und hoffentlich ganz vielen tollen Vorschlägen für uns. Mal schauen, wie ihr unser Leben bereichern könnt.
1: Tschüssi!

0: du weißt, normalerweise mache ich keine Komplimente, aber ich muss dir sagen, ich finde, ich habe das richtig gut gemacht.
1: Boah, Alligator, gut, dass du das ansprichst. Ich habe mich die ganze Zeit nicht getraut, es zu sagen, aber ich finde, ich habe es perfekt gemacht.

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